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1: die ganze Nacht lernen wir den ganzen Abend. Lernen wir. 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
0: Das
1: ist ja kein grauer Hof.
0: Also, macht man sich
2: keinen Begriff.
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0: und signiert Liebe.
3: Tja.
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1: Wir starten in die erste Stunde Easy Riser an diesem Donnerstag, 18. Juni. Schön, seid ihr mit dabei. Ja, wir hören gleich rein ins Highlight vom Raserland. Eine haarige Angelegenheit, kann ich euch schon mal verraten. Es ist Punkt 6 am Mikro, ist Patricia.
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0: Ich habe sowieso heute nur Nebel.
1: Ich bin, ja, ja. Ich bin die Bockenpiste gefahren. Und das war, ich hab,
2: Freddy, hast du dein Snowboard dabei?
1: Ich habe echt normalerweise gut
0: gefahren. Snowboard, nur weil du keine Skifahren kannst. Snowboard für Leute, die nicht Skifahren können.
1: Ja, genau. Das ist aber echt...

0: Strelli Fischer mit Tanztochter im Easy Rise um gleich 6:10. Wann wart ihr das letzte Mal beim Friseur und musstet ihr euch dabei auch einer Haaranalyse unterziehen?
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0: Hi, guten Tag. Herzlich willkommen bei der fabelhaften Füllerei und Scherenkunstgalerie Haarkunst zu Himmelblau. Wie kann ich Ihnen weiterhelfen?
1: Hallo. Ich habe leider keinen Termin. Macht das was?
0: Kein Termin. Lassen Sie mich mal überlegen. Na gut, Sie haben Glück. Ich habe gerade Zeit. Aber wir müssen dann die Kein-Termin-Pauschale berechnen.
1: Okay.
0: Was hätten Sie denn gerne?
1: Ich hätte gern nur die Spitzen geschnitten.
0: Nur die Spitzen? Ohne Analyse? Abenteuerlich.
1: Was für eine Analyse?
0: Naja, es gibt die Kopfhautanalyse, die Haaranalyse, die Spitzenanalyse und natürlich auch die Charakteranalyse.
1: Für einen Spitzenschnitt?
0: Sorry, dass wir professionell arbeiten.
1: Ich will doch nur...
0: Kevin, ich bräuchte den Analysebogen.
2: Da, bitteschön, alle 12 Seiten.
1: 12 Seiten?
2: Das ist die Kurzversion.
1: Was steht denn da drin?
2: Ausführlicher Fragekatalog. Und los geht's. Frage 1. Seit wann besitzen Sie Haare?
1: Seit meiner Geburt.
2: Interessant.
1: Was genau soll daran interessant sein?
2: Was weiß ich, sagen halt die meisten.
0: Kommen wir jetzt zur Stilberatung.
1: Aber ich möchte doch nur die Spitzen.
0: Och Mann, das ist doch langweilig. Welche Botschaft möchten Sie mit Ihren Haaren vermitteln?
1: Botschaft? Sie sollen machen, dass ich nicht friere.
0: Zu unpräzise.
1: Wie bitte?
0: Sind Sie eher urban dynamisch, alpiner Visionär oder nachhaltiger Freigeist?
1: Ich bin Buchhalter.
0: Das erklärt ja einiges. Dann sind Sie also ein alpiner Visionär.
3: Guten Tag, Herr Theuer, mein Name. Ich bin der Creative Director.
1: Der Chef?
3: Nein, der Chef ist Herr zu Hellblau. Heißt der Salon Theuer, oder was?
1: Und Sie machen was genau?
3: Ich segne Frisuren ab.
1: Sie segnen Frisuren?
3: Ab. Ich segne Frisuren ab. Allerdings nur ab der Premium-Kategorie.
1: Oh Gott. Kann mir jetzt bitte einfach jemand die Spitzen schneiden?
0: Na gut, wir haben 3 Optionen.
1: Endlich.
0: Option A wären nur die Spitzen.
1: Ja.
0: Aber das empfehlen wir gar nicht.
1: Natürlich nicht.
0: Option B ist der moderne Neustart.
1: Was bedeutet das?
0: Wir schneiden dann etwas mehr ab.
1: Wie viel mehr?
0: Alles.
1: Alles?
0: Ja, das ist aber sehr modern, wissen Sie?
2: Oder Option C.
1: Und die wäre?
2: Wir schneiden gar nichts.
1: Das gefällt mir.
2: Aber wir müssen da dann halt trotzdem was berechnen.
1: Warum?
2: Das nennt man der mentale Haarschnitt.
1: Sie wollen mich verarschen, oder?
0: Keineswegs, der Herr.
1: Ich will nur die Spitzen geschnitten.
0: Okay, aber ich lehne jede Verantwortung ab. So, das war's.
1: Das war's jetzt?
0: Ich habe jetzt exakt 2 mm geschnitten.
1: Super. Was kriegen Sie?
0: Der Schnitt wären 8 Franken.
1: Oh, perfekt.
0: Die Analyse 25.
1: Aha.
0: Die Beratung 40.
1: Ja, natürlich.
0: Die kreative Begleitung, 35.
1: Kreative Begleitung?
0: Natürlich. Ich habe während des Schneidens an Ihre Haare gedacht.
1: Und das kostet?
0: Premium-Service, verstehen Sie?
3: Ah. Die Frisurenabsegnung nicht vergessen.
1: Wie viel?
3: 18 Franken. Und da fällt mir auf, die Kein-Termin-Pauschale sind nochmal 20.
1: Unglaublich. Wissen Sie was? Beim nächsten Mal schneide ich mir die Haare selbst.
0: Das ist auch kein Problem.
1: Wirklich?
0: Dann buchen wir einfach unsere Nachbetreuung.
1: Nachbetreuung?
0: Naja, wir erklären Ihnen dann, was Sie falsch gemacht haben. Sehr praktisch.
2: Das kostet dann 60 Franken.
3: Plus Absegnung natürlich.
1: Plus Absegnung? Mir reicht's.
0: Übrigens, ich habe lange keine Strähnchen mehr gemacht. Hätten Sie noch Lust? Ich würde sagen, wir berechnen dann ungefähr die Hälfte und die Absegnung halt. Aber, also...
1: Auf keinen Fall.
4: Tja, Eindrücke vom Raserland, vom Highlight von der letzten Woche. Und das nächste Highlight wartet schon wieder auf euch heute Nachmittag, da auf dem Sender zwischen 4 und 5. Dazu gibt's jede Menge Veranstaltungstipps.

0: Huha, von Busta Rhymes. Busta Rhymes da im Easy Rise um kurz vor 6:30. Vor kurzem hat Richie, Kopf der Band von Jolly and the Fly Trap, im Raser vorbeigeschaut. Ganz spontan haben er und ich in Jolly and the Fly Traps neue Platte reingehört und uns darüber unterhalten.
1: Wittons ist dieses neue Album von Jolly and the Fly Trap anlässlich 40 Jahre Band bestehen.
0: Und wir haben zusammen schon reingehört. Zum Beispiel ganz begeistert bist du von dem Song Kutti, den wir vielleicht auch mal kurz hier antönen können.
1: Ja,

0: Tja, was macht denn ein Song so besonders? So besonders?
1: Ja, genau. Das ist eigentlich die Idee von Marc. Er ist ein Akkordeonist, hat etwas so ein bisschen machen aus der Wüste, so ein bisschen Afrika Groove. Und dann haben wir probiert, so ein bisschen mit dem Senegal Fast Food von Manu Chao oder so ein bisschen von dieser Seite so ein bisschen etwas zu entwickeln. Und die Gitarre ist jetzt so ein bisschen der Hook, der das so ein bisschen durch den Song tragen darf. Und es ist natürlich ein französischer Text, das passt auch sehr gut zur Sahara. Mhm. Und ich singe den eigentlich von einem Saint-Exupéry, der dort in einem Flugzeug effektiv, das ist wahr, auch dort in einem Aussenposten gewartet hat auf das Flugzeug von Dakar. Und während er sicher als

0: Und gibt es dazu auch eine schöne Story zu erzählen?
1: Ja, also das ist von Werner echt Idee gewesen. Drabuka, hast du am Anfang gehört? Ich sage, glaube ich, immer falsch. Drabuka oder so, das heisst. Drabuka, ich weiß es nicht genau sagen. Es ist einfach ein sehr schönes Rhythmusinstrument, wo der Werner so den Groove einläutet. Gerade am Anfang jetzt den Roger Greipel, der einen ganz schönen Text auf Französisch rein singt. Und ich darf dann nachher hin Englisch übernehmen, komme dann mit dem Golf auf Aqaba, wo ich selber schon durfte schwimmen. Und mich hat das dort, das Unterwassererlebnis, mich wegblasen, die Fruchtbarkeit, die Farbe unter dem Meer. Und von dem handelt dann inhaltlich der Song. Aber bei uns geht es ja nie so gross um den Inhalt vom Song. Der kommt immer erst am Schluss. Es ist eigentlich mehr davor, der Groove und dass es gut zusammenpasst. Das ist wichtig. Und auf dem neuen Album finde ich das einer der geglücktesten Songs.
0: Mhm. Ja, alles Songs, wo man richtig gute Laune kriegt. Auch der Song He's the Man ist ein wunderbares Stück.

0: Das, was du jetzt siehst, heisst He's the Man, aber offiziell heisst er Trombone Man, aber wir singen He's the Man. Mhm. Und dort singt eben wunderbar der Emilio Parini, unser Trombone Man, unser Posaunenspieler, ist dort der Leadsänger und er singt dort auf Italienisch. Und er erzählt von seinem Vater, der ihm die Trombone geschenkt hat, 20 anni fa, vor 20 Jahren. Und wir dürfen ihn so supporten. He's the Man, He's the Man. Und hinten geht's dann so irgendein so richtig so Dschungelbuch, Louis Prima, so richtig geht's dann ab. Am Schluss sind wir so eine halbe Dixie-Band. Was das so richtig rumpelt.
1: Tja, und das nächste Mal so richtig rumpeln wird's am kommenden Samstag. Da beehren sie das Albertin-Glasse-Fest auf dem Gaswerk-Areal und spielen ihre neuen Songs zum 30-jährigen Jubiläum vom Albertin. Ab der 7. Und yes, wenn wir schon dabei sind, jetzt hier Jolly and the Flytrap über die neue Platte zu reden, dann würde ich doch sagen, hören wir auch mal noch rein in einen Song in voller Länge. Und Trombone Man bietet sich da doch ganz gut an. Über den haben wir zuletzt gesprochen.

Jolly and the Fly Trap gerade noch im Easy Riser gehört und am Samstagabend live auf dem Gaswerk Areal ab der 7 bespielen sie euch zum 30-jährigen Jubiläum vom Albertin und spielen Songs von ihrer neuen Platte We Don't Sis.

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4: Tja, wir sind wohl in der zweiten Hitzewelle in diesem Jahr angekommen. Gestern war es wieder super heiß, super sonnig, die 30-Grad-Marke ist geknackt worden. Allerdings waren doch ein paar Wolken am Himmel, die hier und da für schattige Phasen gesorgt haben. Heute wird's noch heißer, 34 Grad liegen drin und das Ganze ohne Wolken. Kann man sich ja ausmalen, wie sich das anfühlt. Hitzegefahr ist angesagt, also viel trinken, eincremen und den Sprung ins kühle Nass wagen, wenn möglich. Und für Abkühlung sorgen sollte man auch in den kommenden Tagen. Es bleibt konstant heiß. Temperaturen bleiben im Mitte 30er-Bereich.

0: Es ist kurz vor 7 an diesem Donnerstag, 18. Juni. Und am 14. Juni, da fand ja in Schaffhausen, wie in vielen anderen Städten der Schweiz, der feministische Streik statt. Darina war vor Ort und hat einige Teilnehmende gefragt, warum solche Streiks auch heute noch wichtig sind und was sie von diesem Tag mitnehmen.
1: Ich habe es mega schön gefunden, die verschiedenen Stimmen, die wir gehört haben auf dem Frauenwagenplatz. Einfach möglichst breite Diversität zu hören. Dann habe ich es einfach sehr kraftvoll gefunden. Es sind dann doch recht viele Leute gsi an der Demo und wir sind laut gsi, wir sind bunt gsi auch und das hat mir ein gutes Gefühl gegeben, so miteinander unterwegs zu sein und einfach uns gemeinsam zu engagieren für den Missstand, der einfach leider immer noch vorhanden ist, die Ungleichheit zwischen den verschiedenen Geschlechtern.
2: Für mich als Mann ist es wichtig, meine Solidarität kundtun. Mich macht es erst schon immer wieder wütig, so merken, wie unsere Gesellschaft einfach nicht vom Fleck kommt. Bei Gleichberechtigung, bei Diversitätsfragen, wie wir einfach immer noch als System Menschen unterdrücken. Und gleichzeitig ist es für mich auch wichtig, an so Sachen können teilnehmen, um zu spüren, es gibt eine Gemeinschaft, die für das einsteht.
3: Also ich glaube, was ich so immer mitnehmen, so von Ort wie hier, ist es eigentlich einfach wie wichtig, dass es ist, dass man eine gemeinsame Vision hat für solche Sachen. Und also natürlich wird eben einfach auch die Wichtigkeit von Gleichstellung und Gleichberechtigung einfach immer wieder wie mehr bewusst. Aber einfach auch, wie wichtig dass es ist, so gemeinsam für so eine Sache sich einzusetzen und dass man nie allein ist auf dem Weg dorthin. Und ja, wie schön, dass es kann sein, gemeinsam sich für etwas einzusetzen.
4: Ich habe eine Fahne mitgenommen, eine Violette, und es war mein erster Frauenstreik und ich habe es sehr cool gefunden.
0: Tja, das war die Umfrage vom feministischen Streik in Schaffhausen. Darina aus der RASA-Redaktion war vor Ort und von jung bis alt war da alles vertreten. Übrigens ist Motto dieses Jahr Riot because we care. Care-Arbeit stand also im Zentrum der Demo und der Reden.

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1: Wir sind in die zweite Stunde Easy Riser gestartet an diesem Donnerstag, 18. Juni. Sagt euch der Begriff Ersatzfreiheitsstrafe was? Ein neuer Vorstoß im Eschaffhauser Parlament rückt diesen Begriff wieder ins Zentrum. Um was es geht und was die Menschen auf den Straßen davon halten, das hört ihr gleich. Es ist 7:02 am Mikro ist Patricia.
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1: Ihr loset Radio Rasa an diesem Donnerstagmorgen. Im Parlament gibt es einen Vorstoß der Juso, dass unbezahlte Bußen fürs Schwarzfahren, also das Benutzen von Bus und Zug ohne gültigen Fahrausweis, nur noch maximal zu einer Betreibung führen soll. Heute muss man für unbezahlte Bußen ein paar Tage ins Gefängnis. Das nennt sich Ersatzfreiheitsstrafe. Unser Redaktor Mike hat sich in der Altstadt mal umgehört und gefragt, was die Menschen von Schwarzfahren denn eigentlich so halten.
2: Die meisten sehen Schwarzfahren kritisch.
3: Finde das auch.
4: Finde ich nicht so gut. Ja, weil man sollte die Instandhaltung von den öffentlichen Verkehrsmitteln weiterhin unterstützen.
5: Es ist schlimm. Es ist unanständig zum Vergleichen. Weil ich habe auch Hund und für den Hund zahle ich auch extra. Es ist Pflicht.
6: Och, eigentlich nicht so gut. Man muss ja schon immer bezahlen. So bin ich auch erzogen worden, dass man dafür die Leistung, die man erbringt, bezahlt.
7: Ja, es ist nicht so fair. Das ist ja nicht in der Ordnung.
8: Ja, man sollte ja schon zahlen. Ja, weil sonst tun die einen für die anderen das mitfinanzieren.
2: Andere sehen es pragmatischer.
9: Ich finde eigentlich generell, dass man das eigentlich nicht sollte, weil einem die Dienstleistungen zur Verfügung steht und dann sollte man etwas zahlen. Aber es kann natürlich auch sein, dass man die Möglichkeit nicht hat oder zu spät ist. Ich finde es noch schwierig. Wenn man nicht verwünscht wird und Glück hat, ist es ja okay. Aber man sollte auch ein bisschen schauen, dass man es 50-50 macht.
10: Ja, ich sehe das ein bisschen locker. Ich finde das nicht so gut für die Allgemeinheit, aber es stresst mich jetzt auch nicht wahnsinnig.
2: Nicht alle fahren selbstverschuldet schwarz.
11: Das sollte man eigentlich nicht machen, aber so erst recht jetzt teilweise auch bei den neuen Bussen, die nur noch Kartenzahlung haben, die teilweise auch recht viel mal ausfallen, ist es dann schon recht scheiße, weil man dann einfach keine Karte hat, einfach nicht zahlen kann und ja, dann weiss man nicht, was man machen sollte.
2: Zwar sind viele schon schwarz gefahren, doch sich zu getrauen, das zuzugeben, hat eigentlich nur eine.
12: Ja, also ich habe es auch schon gemacht, haben sicher viele schon gemacht. Ja, es ist halt mega teuer, gell? ÖV ist einfach sehr teuer. Also ich finde, viele können sich es vielleicht auch einfach wirklich nicht so gut leisten. Und von dem her finde ich es nicht mega verwerflich. Aber ist natürlich schon halt gegen das Gesetz natürlich, ja.
2: Also Schwarzfahren findet eine Mehrheit ein No-Go. Aber wenn ich gefragt habe, was die Meinung ist zu 3 bis 4 Tagen Gefängnis für unbezahlte ÖV-Bussen.
13: Finde ich ein bisschen hart, oder? Nicht?
14: Also das finde ich ein bisschen übertrieben wegen Gefängnis. Also das ist echt schon krass.
12: Finde ich absolut übertrieben. Für das, dass es viele Leute gibt, die sich da wirklich halt nicht leisten können. Aber gleich müssen von A nach B kommen, finde ich das sehr radikal, ja, und nicht so fair.
15: Es ist ein bisschen zu streng, denke ich. 3 Tage im Gefängnis, es ist ein bisschen zu viel. Vielleicht nur eine Geldstrafe, es ist genug.
16: Also ich finde, es sind gerade wichtigere Sachen, wo man schauen muss, ob jetzt mal jetzt jemand die Schwarzfahrt und halt nicht zahlt. Macht man nicht, ist nicht korrekt. Aber dass man wegen dem gerade ins Gefängnis muss, ich glaube, wir können eine andere Art und Weise lösen.
2: Mehrheit findet Ersatzfreiheitsstrafe bei Nichtzahlung von Bussen hart und unmenschlich. Andere wiederum finden sie.
17: In Ordnung, ehrlicherweise. Ich meine, wenn man es nicht bezahlen kann, sollte man es auch nicht nutzen.
18: Das kann man, glaube ich, unterscheiden. Man kann zahlen oder man kann ins Gefängnis gehen. Und die wollen, sollen sitzen und die anderen sollen es zahlen.
2: Es gibt aber auch staatstragende Überlegungen. Da kommt der Rechtsstaat ins Spiel.
12: Ich glaube, wir sind einfach ein Rechtsstaat und es funktioniert, wenn sich alle irgendwie daran halten. Und wenn nicht, dann artet es aus.
6: Ja, der Rechtsstaat muss irgendwie durchsetzen, oder, dass man dafür bezahlt. Schön ist es nicht, aber irgendwo muss man ja.
2: Was für Lösungen schlagen die Leute in der Altstadt vor, falls man seine ÖV-Busse nicht zahlt? Es gibt auch hier die strengeren.
8: Ja, schon ins Gefängnis, also, ja, meine ich.
7: Ja, ein paar Tage in die Kiste wird auch nicht schaden, wenn du es nicht kannst lösen. Ich glaube, du könntest verantworten.
6: Ah, ich glaube, so wie es jetzt ist, ist ja schon ganz gut. Also es muss irgendwo schon Druckmittel geben, aber ich glaube, da muss man jetzt nicht so viel ändern.
2: Und es gibt die, wo das Problem wollen, ohne Gefängnis lösen.
15: Ja, vielleicht eine strenge Geldstrafe ist genug. Ja, auch kein Gefängnis, das ist übertrieben, glaube ich.
3: Ja, also Gefängnisstrafe finde ich jetzt auch, also gerade ein bisschen übertrieben, ehrlich gesagt. Also ich finde jetzt auch, also das Betreibung würde eigentlich lange, ja.
9: Man sollte vielleicht das Strafmass verringern, dass es eben nicht dazukommt und das Ganze vielleicht mit Strafarbeit ersetzen.
19: Also ich finde, es gibt Situationen, wo man kulant sein muss und nicht gerade mit den grössten Kanonen schiessen.
2: Stimmt. Es gibt ja auch die Möglichkeit, statt Gefängnis einen Ersatzdienst zu absolvieren. Zum Beispiel den Park wischen. Ich habe mich erkundigt. Der erste Staatsanwalt von Schaffhausen, der Herr Peter Sticher, hat mir erklärt, wie das funktioniert. Wenn man Busse bekommt, so macht einem der Justizvollzug auf die Möglichkeit aufmerksam, dass man auch die Ersatzdienst an Gefängnis beantragen könnte. Aber Achtung, falls man das nicht gerade macht und wartet, bis der Antrittsbefehl fürs Gefängnis kommt, so muss man in die Kiste, wie es die Dame vorher bezeichnet hat. Was aber immer geht, auch im Gefängnis, zahlen und erledigt.
1: Ja, wer ein Billett löst, ist fein raus. Wer das nicht tut und erwischt wird, bekommt eine Buße. Falls man die nie zahlt, kommt man am Schluss ins Gefängnis. Ob das so bleibt, wird nun von der Regierung gerade neu überdacht. Und wenn auch ihr eine Meinung dazu habt, dann schreibt doch eine Nachricht ins Studio auf rasa.ch.

0: Es ist gleich Halbzeit vom Easy Riser an diesem Donnerstagmorgen. Es ist kurz vor 7:30 und weiter geht's somit mit unserem musikalischen Highlight der Woche. Heißt Ritual und kommt von The Warning. The Warning sind drei Schwestern in den 20ern aus dem mexikanischen Monterrey, die schon seit ihrer Kindheit Musik zusammen machen und über die Jahre zu einer jungen, aufstrebenden Rockband geworden sind.
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2: Das war die neue Single Ritual von The Warning. Die drei Schwestern zeigen, wie die nächste Generation von Rockbands klingen kann. Diesen und weitere Songs of the Week findet ihr übrigens jederzeit auf rasa.ch.

0: Ihr seid mittendrin im Easy Riser. Es ist gleich 20 Minuten vor 8. Wir schauen, was so läuft in und rund um Schaffhausen. Im Kiwi-Kino läuft beispielsweise aktuell der Film First Swiss Rockstar. 100.000 Follower oder kein Plattenvertrag. Der Schweizer Musikfilm begleitet Rob Holub auf seiner verzweifelten Jagd nach digitalem Ruhm zwischen Social-Media-Hype, Shitstorms und Selbstinszenierung stellt sich die Frage, was ist Erfolg im Internetzeitalter eigentlich wert? Heute beispielsweise zu sehen um 5:30. Und wir hören jetzt mal rein in den Trailer.
1: New artists need to be on social media in order to break through.
2: I mean, I love my music and I believe people will too.
3: Die Leute im Internet, die sind nicht fair.
4: Ist doch alles nur fake. Merkst du das eigentlich nicht?
5: Nothing is stronger than a strong song.
6: Can you yodel? We need some Swissness.
4: Ich will gar nicht heute sein. Ich habe keine Lust drauf.
5: That's blood, sweat and tears.
7: Das ist ja wie ein bisschen eine Verarschung von deinen Fans. Yeah.

0: Wenn du das auf dem aufbaust und meinst, du könntest Weltfrieden herstellen mit Fake-Followers und mit irgendwelchen Leuten, die dich auch gar nicht kennen.
1: Bob wants to shoot the greatest music video of all time.
2: Ich will in der Schweiz einfach die Sachen durchbrechen, die Grenzen, das eingeschlossene.
3: Wow, so sick are you!
4: Fuck you to this fucked up system.
5: Fucking smartphone and fucking social media.
6: Family, that's the strongest social network.
7: Shit.
1: I don't know, what happened?
8: Cut! You step into shit?
9: First Swiss Rockstar läuft aktuell im Kiwi-Kino, heute zum Beispiel zu sehen um 5:30.

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0: 30 Jahre Albertine Glasse. Das wird gefeiert am Samstagabend auf dem Gaswerk Areal. Da gibt's zum Jubiläum nicht nur Gelato, sondern auch Live-Musik von Jolly and the Flytrap. Die achtköpfige Band aus Engelberg bringt Polka, Rumba, Cha-Cha-Cha, Akkordeon und Bläser auf die Bühne und ihre neuen Songs von ihrem neuen Album. Richie, Kopf von Jolly and the Flytrap, erzählt gerade selbst mehr über die neue Platte.
1: Witances ist das neue Album von Jolly and the Flytrap, anlässlich 40 Jahre Band bestehen.
0: Und wir haben zusammen schon reingehört. Zum Beispiel ganz begeistert bist du von dem Song Kutti, den wir vielleicht auch mal kurz hier antönen können.
1: Ja,

0: Ja. Was macht denn ein Song so besonders? So besonders?
1: Ja, genau. Das ist die Idee von Marc. Er ist ein Akkordeonist, hat etwas wollen, so ein machen aus der Wüste, so ein bisschen Afrika Groove. Und dann haben wir probiert, so ein mit dem Senegal Fast Food von Manu Chao oder so ein von dieser Seite so etwas zu entwickeln. Und Gitarren ist das so der Hook, der das so durch den Song durch darf tragen. Und es ist natürlich ein französischer Text, das passt auch sehr gut zur Sahara. Mhm. Und ich singe eigentlich von einem Text-Supery, der dort in einem Flugzeug effektiv, das ist wahr, auch dort in einem Aussenposten gewartet hat auf das Flugzeug von Dakar. Und während er sich rasiert, kommt ein Libellen an seine Lampen und er denkt, hä? Und gemerkt, ah, ein Sahara-Sturm, den er noch nicht gespürt hat, eine Libelle von einer Oase durch die Wüste gewindet. Und das ist dann so ein bisschen der Groove von dem Song, inhaltlich. Und es ist gut zum Tanzen, zum Mitgehen und ist so ein Gemeinschaftswerk, wo wir alle Jolide mitgeschrieben haben.
0: Mhm. Ja, auch passend zum Sommer, zum Frühling finde ich jetzt. Die Vibes sind richtig spürbar, fahren einem richtig in die Füße, ins Tanzbein.
1: Genau, das ist die Idee.
0: Außerdem schwärmst du auch von dem Song Gulf of
1: Aqaba.
0: Ich wollte gerade fragen, ob ich es richtig ausspreche. In dem Fall nein. Aber auch da wollen wir mal kurz reinhören.

0: Und gibt es dazu auch eine schöne Story zu erzählen?
1: Ja, also das ist vom Werner recht in der Exil. Drabuka, hast du am Anfang gehört? Ich sage, glaube ich, immer falsch. Drabuka oder so, das heisst. Drabuka, ich weiß es nicht genau sagen. Es ist einfach ein sehr schönes Rhythmusinstrument, wo der Werner so den Groove einläutet. Gerade am Anfang jetzt dann der Roger Greipel, der einen ganz schöne Text auf Französisch rein singt. Und ich darf dann nachher hinten Englisch übernehmen, kommen mit dem Golf auf Aqaba, wo ich selber schon gehen schwimmen. Und mich hat das Unterwassererlebnis mich wegblasen, die Fruchtbarkeit, die Farben unter dem Meer. Und von dem handelt dann inhaltlich der Song. Aber bei uns geht es ja nie so gross um den Inhalt vom Song. Der kommt immer erst am Schluss. Es ist eigentlich mehr davor, der Groove und dass es gut zusammenpasst. Das ist wichtig. Und auf dem neuen Album finde ich das einer der geglücktesten Songs.
0: Mhm. Ja, alles Songs, wo man richtig gute Laune kriegt. Auch der Song He's the Man ist ein wunderbares Stück.

0: Das, was du siehst, heisst «He's the Man», aber offiziell heisst er «Trombone Man», aber wir singen «He's the Man». Mhm. Und dort singt eben wunderbar der Emilio Parini, unser «Trombone Man», unser Posaunenspieler, ist dort der Leadsänger und er singt dort auf Italienisch. Und er erzählt von seinem Vater, der ihm die Trombone geschenkt hat, 20 anni fa, vor 20 Jahren. Und wir dürfen ihn so supporten. «He's the Man, he's the Man». Und hinten geht es dann so irgendein so richtig so Dschungelbuch, Louis Prima, so richtig geht es dann ab. Am Schluss sind wir so eine halbe Dixie-Band. Du musst das richtig rumpeln.
1: Hui, das ging aber schnell, schon war es vorbei. Ja, rumpeln wird's auch am Samstag, also beim Fest 30 Jahre Albertine Klasse. Los geht das Ganze auf dem Gaswerk Areal um 7. Und um euch jetzt nochmal ein bisschen lustiger zu machen, auf Jolly and the Fly Trap hören wir jetzt einen Song in voller Länge vom neuen Album We Don't Swiss.

Ein Sommerabend mit Tanz und guter Laune, so tönt's am Samstagabend auf dem Gaswerk Areal. Jolly and the Flytrap präsentieren ihre neue Platte. We Dances, übrigens auch mega schönes und aufwendiges Cover von der Platte. Gefällt mir gut. Los geht's ab der 7. Albertine Glassefest, 30 Jahre. Ja, und es ist jetzt kurz vor 8, das sind sie gewesen, die Veranstaltungstipps da im Easy Riser. Mehr davon gibt's heute Nachmittag im Raserland zwischen 4 und 5 oder auch jederzeit abrufbar auf raser.ch unter Wallauft. Musik

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1: Wir starten in die dritte und letzte Stunde Easy Riser an diesem Donnerstag, 18. Juni. Und wir hören gleich mal rein in den Rückblick von unserer Darina vom feministischen Streik 2026. Es ist Punkt 8 am Mikro, Patricia.
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0: Am 14. Juni fand in Schaffhausen wie in vielen anderen Städten der Schweiz der feministische Streik statt. Es ist wohl an kaum einem oder einer vorbeigegangen. Unsere Darina war vor Ort und hat einige Teilnehmende gefragt, warum solche Streiks auch heute noch wichtig sind und was sie von diesem Tag mitnehmen.
1: Ich habe es mega schön gefunden, die verschiedenen Stimmen, die wir gehört haben auf dem Frauenwagenplatz. Einfach möglichst breite Diversität zu hören. Dann habe ich es einfach sehr kraftvoll gefunden. Es sind dann doch recht viele Leute gsi an der Demo und wir sind laut gsi, wir sind bunt gsi auch und das hat mir ein gutes Gefühl gegeben, so miteinander unterwegs zu sein und einfach uns gemeinsam zu engagieren für den Missstand, der einfach leider immer noch vorhanden ist, die Ungleichheit zwischen den verschiedenen Geschlechtern.
2: Für mich als Mann ist es wichtig, meine Solidarität kundtun. Mich macht es erst schon immer wieder wütig, so merken, wie unsere Gesellschaft einfach nicht vom Fleck kommt. Bei Gleichberechtigung, bei Diversitätsfragen, wie wir einfach immer noch als System Menschen unterdrücken. Und gleichzeitig ist es für mich auch wichtig, an so Sachen können teilnehmen, um zu spüren, es gibt eine Gemeinschaft, die für das einsteht.
3: Also ich glaube, was ich so immer mitnehmen, so von Ort wie hier, ist es eigentlich einfach wie wichtig, dass es ist, dass man eine gemeinsame Vision hat für solche Sachen. Und also natürlich wird eben einfach auch die Wichtigkeit von Gleichstellung und Gleichberechtigung einfach immer wieder wie mehr bewusst. Aber einfach auch, wie wichtig dass es ist, so gemeinsam für so eine Sache sich einzusetzen und dass man nie allein ist auf dem Weg dorthin. Und ja, wie schön, dass es kann sein, gemeinsam sich für etwas einzusetzen.
4: Ich habe eine Fahne mitgenommen, Violetti, und es war mein erster Frauenstreik und ich habe es sehr cool gefunden.
0: Das ist eine Umfrage gewesen vom feministischen Streik in Schaffhausen von unserer Darina aus der RASA-Redaktion. Ja, da war von jung bis alt alles vertreten. Und übrigens, das Motto dieses Jahr lautete Riot because we care. Care-Arbeit stand also im Zentrum der Demo und auch der Reden.

Es ist 20 Minuten nach 8. Ihr seid mittendrin im Easy Riser an diesem Donnerstag, 18. Juni. Seit 2 Jahren ragen die Ritech-Hochhäuser in den Neuhauser Himmel. Geplant war ein Stück Stadt, aber ist es auch eine geworden? Ja. Dieser Frage sind Simon und Jaron von der Schaffhauser AZ nachgegangen und in der nächsten Viertelstunde werdet ihr mehr darüber erfahren im AZ-Hintergrundgespräch.

0: kann ich einfach.
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3: Die Stadt und ihre Türme. Wir werfen einen Blick auf Neuhausen. Bei mir zu Gast ist jetzt Sharon.
4: Guten Morgen, Patricia.
3: Ja, du hast zusammen mit dem Simon einen Blick auf Neuhausen geworfen. Im Text taucht gleich am Anfang ein Mäusebussard auf, der auf Neuhausen runterschaut. Was habt ihr durch seine Augen gesehen?
4: Ja, man muss vielleicht erklären, wo wir überhaupt gewesen sind, um auf Augenhöhe mit einem Mäusebussard zu sein, weil der ist nicht irgendwie in einem Feld gesessen, sondern der ist tatsächlich geflogen. Und es ist ja sehr selten, dass man so einen Raubvogel irgendwie von oben dann sieht fliegen. Wir sind in der Reitechturm gsi, genauer in dem Rivi Skyfall, der Bar, schrägstrich Restaurant, zoberst im einen Reitechturm. Und wir haben auf Neuhausen abgeschaut und haben versucht, also die Aufgabe von uns in unserem Text war, herauszufinden, ob jetzt Neuhausen mit diesen beiden Reitechturmen schon zur Stadt geworden ist. Weil, auf dem Papier hat man dort ein Stadtquartier geplant und wir haben, das startet seit zwei Jahren und wir haben wollen herausfinden, ob sich das jetzt so bewahrheitet hat und was die Türme mit Neuhausen gemacht hat, haben und wie Neuhausen auf die Türme schaut heute.
3: Mhm. Und ihr seid ja auch mit einer gewissen Skepsis an die Geschichte rangegangen, auf das Ritech-Areal. Was hat dich bei der Recherche denn am meisten überrascht, positiv oder auch negativ?
4: Ja, wir haben vor drei Jahren haben wir ja mal einen ganzen Monat in Neuhausen verbracht und haben dann die Neuhauser AZ rausgegeben. Das ist eine Zeit, wo wir sehr, sehr gerne darauf zurückschauen. Und ich kann mich noch erinnern, dass wir dort auch gesagt haben, dass sich Neuhausen nie gesamtheitlich in ein Fazit ziehen lassen würde. Weil es ist so eine wahnsinnig vielfältige und teilweise habe ich das Gefühl, auch so ein bisschen anarchische Gemeinde mit dem. Und für das sind die Reittürme für mich schon von Anfang an so ein bisschen symbolisch gestanden. Also nicht nur so die Urbanität, die es ausstrahlt, sondern auch so ein bisschen das Klotzige. So, man hat irgendwie noch den Dorfcharakter, aber man hat jetzt auch die höchsten Wohnhäuser im Kanton und die sind auch die haben da so etwas Pompöses. Also ich habe dann also so die Begrünung angeschaut und habe mich so an die Europaallee in Zürich erinnert gefühlt. Und überrascht hat mich dann viel mehr, und das ist aber vielleicht rückblickend ein bisschen naiv gewesen, ist wie man so sich in Akzeptanz übt in diesem Neuhausen. Also wir haben da mit verschiedenen Vertretern, also ParteivertreterInnen hauptsächlich und mit dem Gemeindepräsidenten geredet und auch mit den damaligen Kritikern, die ja sehr lang gekämpft haben gegen die beiden Hochhäuser. Und es ist wirklich so auf der einen Seite so ein verhaltener Optimismus entgegengeschwungen. Und auf der anderen Seite auch so fast so eine radikale Akzeptanz. So, ja, das ist jetzt halt so. Und den Kampf haben wir verloren. Und jetzt muss man irgendwie mit dem Quartier einen Umgang finden.
3: Mhm. Also Dorfleben bzw. Gemeindeleben versus Urbanität, kann man sagen. Im Text entsteht auch der Eindruck, die Wohnungen sind gefragt, das eigentliche Quartierleben aber noch nicht. Ist das Ritech heute eher eine erfolgreiche Immobilienentwicklung als ein gelungenes Stück Stadt? Wie würdest du das einschätzen?
4: Ja, ich würde ja in dieser These so schon zustimmen, dass das vor allem auf dem Papier ein Stück Stadt war aber gerade die Erdgeschossnutzung ist wirklich noch sehr, sehr schlecht. Es hat ein Restaurant gegeben dort, das ist aber im Oktober wieder zugegangen, von den gleichen Betreibern wie das Rivi Skyfall. Und sie haben dann, ich will mich nicht mehr genau an Wortlaut erinnern, aber sie haben dann etwas gesagt, von man müsse die Kräfte besser bündeln. Und ich weiss nicht, ob es dort um einen Personalmangel geht, oder darum, dass halt zwei Restaurants auf dem Areal wirklich nicht laufen. Wo wir dort gewesen sind, hat der Tibeter, das ist ein weiteres Restaurant, das es noch gibt, hat gerade zugehört und haben es nicht können jetzt überprüfen, wie es dort läuft. Aber man hat schon, also man hat wahnsinnig so leere Schaufenster.

0: Geister und es ist fast so, also Geisterstadt ist jetzt wirklich nicht das richtige Wort, wir sind am Mittag dort gewesen und die Leute sind auf Bänkchen gesessen und haben dort ihre Toast gegessen und so. die Spielplätze sind nicht mega belebt gewesen, aber wirklich so die ausgestorbenen Schaufenster, die haben mir schon so ein bisschen gezeigt, dass das noch nicht funktioniert. Und ich wüsste jetzt auch nicht genau, ob das einfach noch Zeit braucht, weil die Türme gibt es jetzt seit 2 Jahren, oder? Und das Areal ist 2 Jahre irgendwie erschlossen, das Ritech Village. Die grösste Ironie für Simon und mich war, dass das Architekturbüro Dost dort wahrscheinlich sehr günstig einen Raum gemietet hat, um dort für Zeitlig Bantli, also die Waldstadt in Schaffhausen, Werbung zu machen. Man kann dort reinlaufen, das ist so ein Showroom, und dann liegen dort Flyer, wo man irgendwie frühe Anmeldung bis 2024 kann machen. Und so, dass man irgendwie in einem Gebiet, wo so städtisch will sie Werbung macht für ein Quartier, wo sehr, also dezidiert in der Natur liegt. Der Widerspruch, der hat uns dort sehr gefallen.
1: Mhm, das zieht sich ja auch eigentlich durch den ganzen Text so ein bisschen durch, gell?
0: Ja, also eine Feststellung von uns ist, dass Neuhausen sich wirklich mit den, also die Hochhäuser allein machen jetzt aus Neuhausen noch keine Stadt, aber sie verbieten Neuhausen auch, sich noch als Dorf anzuschauen.
1: Mhm, mhm. Ja, und du hast jetzt davon geredet, oder vielleicht braucht es einfach Zeit. Hat man da vielleicht auch falsch geplant, zu groß geplant? Würdest du sagen, die Versprechen waren größer als das, was bisher entstanden ist? Braucht es überhaupt noch viel mehr?
0: Ich glaube schon, dass die Versprechen grösser gewesen sind als das, was man heute sieht. Aber wie du auch gesagt hast, die Wohnungen sind vermietet und verkauft. Also es gibt noch pro Turm 4, 5 Wohnungen, die noch frei sind. Aber ich glaube, für so ein lebendiges Quartier braucht es ja schon auch mehr als einfach Leute, die dort wohnen, oder? Es braucht so die Third Places, oder? Also irgendwie so Ort von der Teilhabe, wo die Leute irgendwie noch einen Kaffee gehen können, oder? Vielleicht ist Skyfall, so ein Skyfall ein bisschen etwas, aber vielleicht braucht es halt auch Orte, wo unkommerziell genutzt werden können. Und da haben jetzt gerade die Spielplätze, die dann irgendwie auch gerade bei diesen Bahngleisen liegen, und man so teilweise auch direkten Aufgang zu diesen Bahngleisen vom Badischen Bahnhof möglich ist, die haben uns dort ein bisschen trostlos, übergekommen. Wir haben auch mitbekommen, dadurch, dass das Areal privat ist, müssen zum Beispiel Parteien bei der Halter AG explizit um Erlaubnis bitten, wenn sie irgendwann Unterschriften sammeln oder eine Standaktion machen. Und das ist zum Beispiel auf dem Platz für alle zu Neuhaus, ist das möglich, oder? Mhm. Also ich glaube, es bräuchte jetzt schon nochmal einen kleinen Befreiungsschlag. Gleichzeitig sehe ich auch, also bei der Europaallee habe ich all die Gefühle damals auch gehabt und heute lebt die Europaallee richtig. Es ist immer noch unglaublich heiß im Sommer dort, aber sie haben es irgendwie geschafft mit so Wasserspiel und so der vielen Freifläche zwischen diesen Hochhäusern, dass die Leute sich dort irgendwie gerne aufhalten.
1: Mhm. Aber es ist, glaube ich, auch so ein bisschen ein Konflikt zwischen Ausgrenzung und Akzeptanz, was du vorher angesprochen hast, oder?
0: Wie meinst du das mit der Ausgrenzung?
1: Einerseits eben muss man Bewilligung einholen für Unterschriftensammlungen etc. Mhm. Und andererseits eben versuchen alle so miteinander klarzukommen und ein Auge zuzudrücken, oder?
0: Jetzt seitens so damalige Gegner und damalige Befürworter, meinst du?
1: Sowohl als auch auch die BewohnerInnen.
0: Ja, ich muss sagen, wir haben jetzt mit niemandem können reden, der auf dem Areal gewohnt hat. Darum da muss ich wirklich eine grosse Klammer machen. Aber ich nehme schon an, dass wir haben ein bisschen die Wohnungen angeschaut. Die sind wahnsinnig schön und ich gehe davon aus, dass es sich jetzt sehr, sehr gut leben lässt. Und so zu diesen alten Konflikten muss ich also ein bisschen auf den letzten Abstimmungssonntag schauen. Ich habe ja, als ich vor 5 Jahren bei der AZ angefangen habe, war mein allererstes so richtig grosses Thema ist der Kampf um die Burgunwiese gewesen. Und dort habe ich gelernt, dass das einer der letzten Freiräume ist, wo irgendwie noch Sachen möglich sind, nachdem der Gemeinderat jahrzehntelang sehr, sehr viel Spielraum gehabt hat in der Baupolitik und die Leute mit dem teilweise auch sehr unzufrieden gemacht hat. Und dann hat die Stimmbevölkerung gefunden, nein, lieber Gemeinderat, auf diese Burgunwiese baust du jetzt nicht dein Altersheim. Oder? Mhm. Und jetzt sind wir 4 Jahre später und sie haben es ist die 4. oder 5. Abstimmung zu dem Thema. Nein, es ist, glaube ich, die 3. Und jetzt hat man dem doch zugesagt, dass es ein Altersheim unter dem Park gibt auf der Burgundwiese. Und das habe ich so sehe ich so ein bisschen symbolisch dafür, dass jetzt die Gräben wirklich zugeschüttet sind.
1: Mhm. Neuhausen im Wandel sozusagen. Ja, die Stadt und ihre Türme, so lautet der Aufhänger von deinem und Simons Text zu finden in der aktuellen Ausgabe der AZ. Und wenn auch ihr eine Meinung zu dem Thema habt, dann schreibt uns gerne eine Nachricht ins Studio auf rasa.ch. Vielen Dank, Sharon, dass du da warst.
0: Schönen Tag, Leo.
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0: Es ist 9:12 an diesem Donnerstagmorgen. Ja, früher als Kind hat man sich noch über Post und Briefe gefreut. Heute weiß man ja nie so genau, was einem erwartet, wenn man in den Briefkasten schaut, oder?
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4: Heute habe ich von meinem Anwalt einen Brief bekommen mit der Aufschrift «Letzte Mahnung». Und ich muss ehrlich sein, ich bin froh, dass das endlich aufhört.
2: 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Und was denkst du?

0: Basketball.
1: Endspurt im Easy Riser, es ist kurz vor neun. Wann wart ihr das letzte Mal beim Friseur? Und musstet ihr euch dabei auch einer Haaranalyse unterziehen?
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0: Hi, guten Tag. Herzlich willkommen bei der fabelhaften Föhnerei und Scherenkunstgalerie Hakus zu Himmelblau. Wie kann ich Ihnen weiterhelfen?
1: Hallo. Ich habe leider keinen Termin. Macht das was?
0: Kein Termin. Lassen Sie mich mal überlegen. Na gut, Sie haben Glück. Ich habe gerade Zeit. Aber wir müssen dann die Kein-Termin-Pauschale berechnen.
1: Okay.
0: Was hätten Sie denn gerne?
1: Ich hätte gern nur die Spitzen geschnitten.
0: Nur die Spitzen? Ohne Analyse? Abenteuerlich.
1: Was für eine Analyse?
0: Naja, es gibt die Kopfhautanalyse, die Haaranalyse, die Spitzenanalyse und natürlich auch die Charakteranalyse.
1: Für einen Spitzenschnitt?
0: Sorry, dass wir professionell arbeiten.
1: Ich will doch nur...
0: Kevin, ich bräuchte den Analysebogen.
2: Da, bitteschön, alle 12 Seiten.
1: 12 Seiten?
2: Das ist die Kurzversion.
1: Was steht denn da drin?
2: Ausführlicher Fragekatalog. Und los geht's. Frage 1. Seit wann besitzen Sie Haare?
1: Seit meiner Geburt.
2: Interessant.
1: Was genau soll daran interessant sein?
2: Was weiß ich, sagen halt die meisten.
0: Kommen wir jetzt zur Stilberatung.
1: Aber ich möchte doch nur die Spitzen.
0: Och Mann, das ist doch langweilig. Welche Botschaft möchten Sie mit Ihren Haaren vermitteln?
1: Botschaft? Sie sollen machen, dass ich nicht friere.
0: Zu unpräzise.
1: Wie bitte?
0: Sind Sie eher urban dynamisch, alpiner Visionär oder nachhaltiger Freigeist?
1: Ich bin Buchhalter.
0: Das erklärt ja einiges. Dann sind Sie also ein alpiner Visionär.
3: Guten Tag, Herr Theuer, mein Name. Ich bin der Creative Director.
1: Der Chef?
3: Nein, der Chef ist Herr zu Hellblau. Heißt der Salon Theuer, oder was?
1: Und Sie machen was genau?
3: Ich segne Frisuren ab.
1: Sie segnen Frisuren?
3: Ab. Ich segne Frisuren ab. Allerdings nur ab der Premium-Kategorie.
1: Oh Gott. Kann mir jetzt bitte einfach jemand die Spitzen schneiden?
0: Na gut, wir haben 3 Optionen.
1: Endlich.
0: Option A wären nur die Spitzen.
1: Ja.
0: Aber das empfehlen wir gar nicht.
1: Natürlich nicht.
0: Option B ist der moderne Neustart.
1: Was bedeutet das?
0: Wir schneiden dann etwas mehr ab.
1: Wie viel mehr?
0: Alles.
1: Alles?
0: Ja, das ist aber sehr modern, wissen Sie?
2: Oder Option C.
1: Und die wäre?
2: Wir schneiden gar nichts.
1: Das gefällt mir.
2: Aber wir müssen da dann halt trotzdem was berechnen.
1: Warum?
2: Das nennt man der mentale Haarschnitt.
1: Sie wollen mich verarschen, oder?
0: Keineswegs, der Herr.
1: Ich will nur die Spitzen geschnitten.
0: Okay, aber ich lehne jede Verantwortung ab. So, das war's.
1: Das war's jetzt?
0: Ich habe jetzt exakt 2 mm geschnitten.
1: Super. Was kriegen Sie?
0: Der Schnitt wären 8 Franken.
1: Oh, perfekt.
0: Die Analyse 25.
1: Aha.
0: Die Beratung 40.
1: Ja, natürlich.
0: Die kreative Begleitung 35.
1: Kreative Begleitung?
0: Natürlich. Ich habe während des Schneidens an Ihre Haare gedacht.
1: Und das kostet?
0: Premium-Service, verstehen Sie?
3: Ah, ah, ah. Die Frisurenabsegnung nicht vergessen.
1: Wie viel?
3: 18 Franken. Und da fällt mir auf, die Kein-Termin-Pauschale sind nochmal 20.
1: Unglaublich. Wissen Sie was? Beim nächsten Mal schneide ich mir die Haare selbst.
0: Das ist auch kein Problem.
1: Wirklich?
0: Dann buchen wir einfach unsere Nachbetreuung.
1: Nachbetreuung?
0: Naja, wir erklären Ihnen dann, was Sie falsch gemacht haben. Sehr praktisch.
2: Das kostet dann 60 Franken.
3: Plus Absegnung natürlich.
1: Plus Absegnung? Mir reicht's.
0: Übrigens, ich habe lang keine Strähnchen mehr gemacht. Hätten Sie noch Lust? Ich würde sagen, wir berechnen dann ungefähr die Hälfte und die Absegnung halt. Aber, also...
1: Auf keinen Fall.
4: Tja, vielleicht kann sich der ein oder die andere in dieses Highlight reinfühlen. Also ich kenn's. Das nächste Highlight wartet auf euch heute Nachmittag zwischen 4 und 5 da auf dem Sender. Und es ist jetzt gerade Punkt 9.
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4: Ja, das ist ja gewesen der Easy Riser für heute. Schön wart ihr mit dabei an diesem Donnerstag, 18. Juni. Da geht's jetzt weiter mit Musik ab Playlist und um 4, wie schon angetönt, ist Raserland mit jenischen Veranstaltungstipps und im brandneuen Highlight wartet auf euch um 4 und um 7 heißt es noch Schüttel vor 2 da auf dem Sender und mehr Infos zum Programm, zu den verschiedenen Sendungen und vieles mehr findet ihr jederzeit auf raser.ch. Am Mikro war Patricia, ich wünsche euch noch einen wunderschönen Donnerstag, macht's gut und bis ganz bald.
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In einem der 15 Bezirke der Deutschen Demokratischen Republik befindet sich das Zentrum der Chemieindustrie unseres Landes. In diesem Ballungsgebiet wird eine neue Stadt gebaut. Ihr Name ist Halle-Neustadt.

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0: Hi zusammen, es ist Donnerstag um 4 und das Rasenland geht wieder los. Heute mit Darina
3: und Hannah und in der folgenden Stunde bekommt ihr Ausgangstipps für Schaffhausen und drumherum. Um circa 4:30 erwartet euch dann wieder ein Highlight. Dieses Mal geht es um die Weltmeisterschaft, aber jetzt erstmal Musik, Red Hot Chili Peppers mit Peace and Love.

0: Noch keine Pläne fürs Wochenende? Kein Problem. Ihr hört Radio Rase mit dem Raseland. Ausgangstipps für Schaffhausen und drumherum. Wir fangen gleich heute Abend im Gaswerkareal in Schaffhausen. Dort findet ein Flamenco-Workshop des Kulturvereins Azucar mit 5 professionellen Flamenco-Künstlerinnen statt.
1: Der Workshop richtet sich an alle Tanzbegeisterten und Musikinteressierten, mit oder ohne Vorkenntnisse. Euch erwartet Tanz, Gesang, Gitarre und spannende Einblicke in den Flamenco und seine kulturellen Traditionen. Von 19 bis 20.30 Uhr im Gaswerk. Mehr Infos findet ihr unter gaswerkareal.sh. Und jetzt ein kleiner Vorgeschmack auf heute Abend mit Flamenco-Musik.

0: Noch keine Pläne für heute Abend, kein Problem. Es gibt auch ein Public Viewing im Mosergarten. Schweiz gegen Bosnien heute Abend.
1: Türöffnung um 8 Uhr und Beginn ist um 9 Uhr. Und jetzt Pistolett bei D016.

0: Ihr hört das Raseland auf 107,2 aus Gangstrips für Schaffhausen und drumherum. Am Freitagabend geht es in die Ribadi hier in Schaffhausen richtig rund.
1: Eine DJ-Lounge-Konzert mit Bruno Berle, eine Mischung aus MPB, Indie, Bossa Nova und R&B. Los geht's morgen Abend um 17 Uhr. Eintritt ist frei und auf Kollektivbasis. Mehr Infos unter ribadi.ch. Hören wir mal rein.

0: Das war Bruno Berle mit Alle Meu Violao. Wir sind mitten im Rasseland, wo es Veranstaltungstipps fürs Wochenende für euch gibt. Weiter geht es mit einem Tipp sowohl für Freitag als auch für Samstag. In Erendingen ist das Festival des Arcs. Es findet zum 25. Mal statt.
1: Musik, Spektakel, Kindernachmittag, eine Platzgestaltung mit kulturellen Dekor und Lichtprojekten. Am Freitag, dem 19. Juni ab 19 Uhr und am Samstag, dem 20. Juni, ist der Programmstart ab 17 Uhr in der Gippstraße 55 in Erendingen. Und jetzt hören wir Somewhere in Between von District 5 von einer der Bands, die ihr am Freitag auf dem Festival hören könnt. Mehr Infos zum Festival des Arcs gibt es unter festivalarcs.ch.

0: Ihr hört das Raseland mit den Veranstaltungshinweisen fürs Wochenende. Wir sind bei Samstag angelangt. Im Gaswerk in Winterthur am Samstag ist das Jubiläumsfestival. Der Bergeflüsterverein mit Arrows at Arms feiert genau 6 Jahre, 6 Monate und 6 Tage seines Bestehens. Gesetzt wird konsequent auf lokale Acts, von Heavy Metal bis Synth Punk.
1: Das finale Line-Up lautet Amethyst, Death Cult, Arrows, SGAT. Türöffnung ist hier ab 16 Uhr. Mehr Infos zum Gaswerk-Jubiläumsfestival findet ihr unter gaswerk.ch. Und jetzt ein kleiner Spoiler für den Samstag, Amethyst mit Stormchild.

0: 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Ihr hört das Raseland auf 107,2. Veranstaltungshinweise für Schaffhausen und drumherum. Wir sind beim Montag, dem 22. Juni, angelangt. Wir haben hier bei Radio Rase ein Studiokonzert.
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0: 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Jetzt hören wir Entracht von Doom Gong.

0: Am 14. Juni fand in Schaffhausen, wie in vielen anderen Städten der Schweiz, der feministische Streik statt. Ich war vor Ort und habe einige Teilnehmende gefragt, warum solche Streiks auch heute noch wichtig sind und was sie von diesem Tag mitnehmen. Hören wir rein.
1: Ich habe es mega schön gefunden, die verschiedenen Stimmen, die wir gehört haben auf dem Frauenwagenplatz. Einfach möglichst breite Diversität zu hören. Dann habe ich es einfach sehr kraftvoll gefunden. Es sind dann doch recht viele Leute an der Demo und wir sind laut gewesen. Wir sind bunt gewesen auch und das hat mir ein gutes Gefühl gegeben, so miteinander unterwegs zu sein und einfach uns gemeinsam zu engagieren für den Missstand, der einfach leider immer noch vorhanden ist, die Ungleichheit zwischen den verschiedenen Geschlechtern.
2: Für mich als Mann ist es wichtig, meine Solidarität kundtun. Mich macht es erst schon immer wieder wütig, so merken, wie unsere Gesellschaft einfach nicht vom Fleck kommt. Bei Gleichberechtigung, bei Diversitätsfragen, wie wir einfach immer noch als System Menschen unterdrücken. Und gleichzeitig ist es für mich auch wichtig, an so Sachen können teilnehmen, um zu spüren, es gibt eine Gemeinschaft, die für das einsteht.
3: Also ich glaube, was ich so immer mitnehmen so von Ort wie hier, ist es eigentlich einfach wie wichtig, dass es ist, dass man eine gemeinsame Vision hat für solche Sachen. Und also natürlich wird eben einfach auch die Wichtigkeit von Gleichstellung und Gleichberechtigung einfach immer wieder wie mehr bewusst. Aber einfach auch wie wichtig, dass es ist, so gemeinsam für so eine Sache sich einzusetzen und dass man nie allein ist auf dem Weg dorthin. Und ja, wie schön, dass es kann sein, gemeinsam sich für etwas einzusetzen.
4: Ich habe eine Fahne mitgenommen, eine Violette, und es war mein erster Frauenstreik und ich habe es sehr cool gefunden.
0: Das war die Umfrage vom feministischen Streik in Schaffhausen. Ihr hört das Raserland und weiter geht's mit Sister of the Moon bei Flatwood Mac.

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1: Es ist 16.54 Uhr und somit geht das heutige Raserland dem Ende zu. Einen letzten Tipp haben wir aber noch für euch. Am Mittwoch, dem 24. Juni im Psychiatrischen Zentrum Breitenau ab 11 Uhr findet ein Food Festival statt. Dabei wird ein Chorprojekt vorgestellt, das Kindern aus Familien mit psychischen Herausforderungen kostenlos Gesangsunterricht anbietet.
2: Außerdem gibt es irische Musik von der Band The Rockets. Mehr Infos zum Food Festival in der Breitenau findet ihr unter qfabreite.ch. Das war jetzt aber wirklich. Am Mikro heute war Darina
1: und Hanna. Wir wünschen euch noch eine schöne restliche Woche und zum Schluss One of the Girls von Ota. Tschüss!

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0: Hasenstein, Tat oder Wahrheit?
1: Tat.
0: Gut. Schleich dich mal Backstage und frag Loris, ob er den Ort kennt.
1: Ich trau mich nicht.
0: Ach komm, mach doch.

0: Kirche draus.
1: Ja,
2: Sie gehen nicht den ganzen Tag lernen.
3: Und Buch. Das ist ja kein grauer Haus.
2: Also,
3: er
2: macht man sich keinen Begriff.
3: Sie
4: gehen mir Zärtlichkeit und
3: sie
4: gehen mir
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4: Tja.
3: Naja.

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